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0: Abflug.
1: Mir selber ist kein nichts bekannt, wo ich abgehört wurde.
2: Die Regierung sehe die Vorwürfe einer flächendeckenden Ausspähung Deutscher durch Dienste der USA und Großbritanniens entkräftet.
3: Der Vorwurf der vermeintlichen Totalausspähung in Deutschland ist nach den Angaben der NSA, des britischen Dienstes und unserer Nachrichtendienste vom Tisch. Es gibt in Deutschland keine millionenfache Grundrechtsverletzung.

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0: Das ist eine Reaktion, die mich freut. Die darf auch ruhig geheuchelt sein. Das freut mich einfach. Sonst kommt immer so, ja, ja, genau, alles klar. Trotzdem eine kurze Info. Man kann mich kennenlernen heute. In der Pause, ich habe zwar nicht viel Zeit.
1: Du brauchst auch nicht, ne?
0: Nee, das Ding ist nämlich, ich bin vielleicht nicht besonders gut im Bett, aber schnell. Dennoch, ich lebe in einem Zustand, der nicht länger haltbar ist. Weil ich werde höchstens jedes Schaltjahr mal geküsst.

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Das nächste Lied hat eine Hördauer von 12 Minuten und 40 Sekunden. Kunden, die diesen Titel mögen, mögen auch Pink Floyd, Amondyl und Katzenstreu.

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sagte, ja warum, warum, zu welchem Beruf, was weiß denn ich, um Handel zu treiben wahrscheinlich, Import, Export oder einfach nur so, um sich zu treffen, zu netzwerken, was weiß denn ich.

für Kreise sicherlich, aber in erster Linie fürs Mittelalter. 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

0: Vielen Dank. Merci.
1: Sie haben Ihr Ziel erreicht.
2: Ja, das ist mein neues iPhone. Wie gesagt, handlich ist es nicht gerade, aber hat einen mega Akku. Das ist mir persönlich wichtig. Ne? Ich glaube, das war vor 3 Jahren, irgendwie 2013 oder so. Da habe ich eine E-Mail bekommen aus Abidjan. Das ist Elfenbeinküste, und zwar von einer alten Freundin von mir, Henrike. Ne? Und die hat geschrieben, Reinhard, ich bin Direktorin vom Goethe-Institut hier in Abidjan. Hast du nicht mal Bock, hier einen Workshop zu machen? Und dann gibt es noch so ein Elfenbeinkonzert hier. Und ich habe gesagt, ja. Da habe ich nochmal angerufen, Henrike, Glückwunsch, du bist Direktorin jetzt, La Directrice, ne? Und wie viel verdienst du da so? Da hat die gesagt, nicht schlecht. Ne? Denn beim Goethe kann man durchaus Geld verdienen. Ne? Also wenn man in exotischen Ländern arbeitet, wo es auch ein bisschen gefährlich ist, das gehört dazu. Ne? Dann gibt es Gefahrenzulage, die haben richtig so ein Staffelsystem. Ne? Also sag mal so, wenn man jetzt beim Goethe-Institut Freiburg arbeitet, dann nicht so viel, ne? Dann kriegt man vielleicht so 2000 brutto raus, aber sag mal, Goethe Kabul, da kann man so richtig Schotter verdienen. Ne? Oder Goethe Bagdad, die haben so ein Punktesystem. 21 Punkte ist top, das ist top, das, gefährlicher geht's nicht. Ne? Und Abidjan, Elfenbeinküste, ist eben auch auf 21 hochgestuft worden, weil wir so einen kleinen Bürgerkrieg hatten 2010 für ein paar Wochen. Und just in der Zeit war der Prüfer da vom Goethe-Institut. Ne? Und hat gesagt, das ist aber gefährlich hier, der hat die 21 gegeben. Ne? Und deshalb verdiene ich auch gerade so gut. Ne? Hoffentlich kommt der jetzt nicht jetzt wieder her, weil jetzt ist total friedlich. Und dann verdiene ich nämlich weniger, ne? So, werde ich runtergestuft. Es gibt so einen Witz hier in der Anstalt, wo kommen die ganzen Anschläge her, die ganzen Terrorattacken auf der Welt? Wahrscheinlich auch von Mitarbeitern des Goethe-Instituts, damit die nicht runtergestuft werden, ne? Sagen die immer. Ne? Ja. Genau, und dann habe ich noch gefragt, was soll ich da eigentlich machen in dem Workshop? Und hat sich gesagt, ja, mach doch was über Volkslieder, das kannst du doch. Ne? Ja, und mit wem? Ja, kannst du ja aussuchen. Also wir haben Deutschstudenten, Deutschschüler, wir haben sogar einen Deutschchor, haben wir auch hier, ne? Ich dachte, ja, dann gib doch mal die Skype-Nummer rüber, ne? Und dann skype ich mal mit denen, dann kann ich mich ein bisschen vorbereiten. Ne? Das habe ich dann gemacht. Abidjan? Hallo, hallo? Gela? Ah, hört ihr mich?
3: Hallo, hallo, hallo.
2: Hallo. Sag mal, könnt ihr mir irgendwas vorsingen? Habt ihr irgendwie eine Chanson allemand?

Geil. Gratulation, wirklich sehr schön, ja. Hört ihr das? Gibt sogar Applaus aus München, ne? Also es ist, und dann habe ich erfahren, was die alles drauf haben. Ein Riesenrepertoire. Die haben den Heiner komplett, die haben hier Lorelei, die haben Goethe, Erlkönig, bis runter Walter von der Vogelweide, den ganzen Minnesang, ist alles da. Ich war total überflüssig, das, was soll ich da noch machen? Da habe ich gedacht, okay, jetzt muss ich meinen Kulturbegriff erweitern. Ne? Also mache ich jetzt nicht Volkslieder, sagen wir mal, Volksmusik ist mein Thema. Und die Definition sehr breit gefasst, was das Volk singt, das ist Volksmusik. Ne? Also jetzt nicht in Dresden, sondern bei Media Control. Das war der Ansatz. Ne? So. Jetzt muss ich ja noch mein Elfenbeinkonzert vorbereiten. Ich habe gedacht, wie kann ich unser Land hier den Jungs und Mädels da unten vorstellen? Also dachte erstmal so ein Feld, Wald und Wiesenstück, dass man so Stadt, Land, Fluss, dass man erstmal so einen Überblick bekommt, ne, über Land und Leute.

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0: 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Das stimmt ja auch. 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

Ich bin. Danke, willkommen, guten Abend. Ich bin glücklich festzustellen, dass Sie mich offensichtlich auch nicht vergessen haben. Und das ist keineswegs selbstverständlich in einer so oberflächlichen und manchmal so schnelllebigen Zeit, wo man einander so schnell aus den Augen verliert. Aber man muss aus den Augen verlieren nicht zwangsläufig auch gleich bedeuten, aus dem Sinn verloren. Jedenfalls mir geht es so, denn auch in den Jahren, wo wir uns jetzt nicht begegnen, zwischen den Tourneen zum Beispiel, da sind sie mir trotzdem immer gegenwärtig, weil da ist die Erinnerung an die vergangene Tournee, das ist das Feuer, an dem ich meine Erinnerungen wärme in der beifallsarmen Zeit zu Hause. Und dann ist natürlich auch schon immer, weil ich als Hausmann auch kräftig Zunder kriege, weil ich natürlich auch immer alles falsch mache, dann ist da schon immer die Vorfreude auf die nächste Tournee, mit der ich mich auch so ein bisschen über Wasser halte. So sind sie also immer in meinen Gedanken und natürlich erzähle ich zu Hause davon und die Familie nimmt teil an dem Geschehen und im Grunde genommen können Sie es fast so sehen, als ob Sie auch schon zur Familie gehören und Sie können sich das ungefähr so denken, dass wir 5 kleinen Mais um unseren Küchentisch sitzen und außenrum immer noch so 2000 Leute mit dabei und das sind Sie und dann mache ich mir Gedanken über Sie, dann frage ich mich, wie Sie das letzte Mal drauf waren und ob Sie denn überhaupt wiederkommen werden und dann freue ich mich natürlich, dass Sie wiedergekommen sind und dann überlege ich mir, was ich Ihnen in den 2 Jahren schreiben könnte, was ich Ihnen dann irgendwann mal singen könnte. Und dann gibt es so kleine Verbesserungsvorschläge, auch aus dem Kreis der Familie. Meine Frau hat gesagt, Reinhard, deine Gitarre spiegelt so entsetzlich, wenn die Scheinwerfer raufkommen. Du solltest sie entspiegeln. Gesagt, getan? Ja. Aber kleine Heimwerkerarbeit so zwischendurch mal eben, aber hier 800er Sandbank, überhaupt gar kein Problem. Aber jetzt habe ich gerade gemerkt, ich habe zwar den Korpus entspiegelt, aber den Hals, also das ist mir bisher nicht aufgefallen, aber ich verspreche Ihnen das nächste Mal, ich arbeite an mir und auch an diesem Hals. Und dann, das ist immer so klein, gut. Tja, also keiner ist vergessen in der ganzen langen Zeit zwischen den Tourneen. Und nicht vergessen sind natürlich auch noch ein paar andere Freunde, die auch in Gedanken immer mit um den Küchentisch sitzen und die mir so zwischendurch auch nicht jeden Tag begegnen, aber die mir doch sehr ans Herz gewachsen sind. Das ist Stefan und Oliver zum Beispiel, die sich um das Licht kümmern und vor allen Dingen um den Ton, die dieses Wunderwerk einer elektroakustischen Schallübermittlungsanlage von einem Ort Deutschlands in den anderen transportieren, immer rauf und runter, hin und her, das jeden Abend wieder aufbauen, abbauen, wieder aufbauen und vor allen Dingen in der Zwischenzeit, wenn ich hier stehe, zum Funktionieren bringen. Und das ist eine Leistung, die mir allerhöchste Bewunderung abnötigt. Stefan und Oliver. Und dann sitzt noch irgendwo im Dunkel sitzt ein Freund, der mir in Berlin manchmal im Studio begegnet. Das ist Manni, mit dem ich zusammen meine Schallplatten mache. Manni ist eigentlich Pianist, er ist Musiker, aber weil er so feinfühlige Finger hat und ein so gutes Gehör und weil er ein Freund ist, hat er mir das Vergnügen gemacht, mich auf dieser Tour als Tonmeister zu begleiten. Und er sitzt irgendwo und er besitzt diese Gabe,

ganz niedliche kleine Ohren, aber so wie sich die Dunkelheit über den Saal legt, da gelingt es ihm, sie mit variabler Geometrie zu solchen Lauschern auszufahren. Er hört alles, er merkt alles, er pilotiert uns heute Abend am Mischpult durch den Abend, Manni Leuchter. Und jetzt haben wir... Jetzt ist die Tournee-Familie fast komplett.

Was wollte ich eigentlich sagen? Ach so, ja, genau. Und zwar wechsle ich jetzt mal das Genre. Nein, ich wollte sagen, was mache ich denn hier eigentlich? Ja. Ich bin ein Indianer. Ich trage einen langen Federschmuck. Doch das ist nur etwas Äußerliches. In meinem Klagelied, das ich jetzt erschallen lasse, singe ich von mir und meinem versenkten Volk. Wie wurde ich Indianer? Nun, mein Vater war Indianer und meine Ma Indianerin, so kommt's. Und stünde meine Schwester hier an meiner Stadt, sie sagte, ich habe noch einen Bruder, der ist auch Indianer. Der Kreis ist geschlossen, erstes Klagelied. Komme jetzt zum umstrittenen Thema Prärie. Als ich noch ein Kind war, wuchs dürres Gras, soweit das Auge reichte. Gras ist wie ein Ozean, wie ein großes, großes Wasser. So nimm denn dein Boot und fahr hinaus. Und wenn du mitten drauf bist, dann präg sie an. Großer Gott des Grases, Grasmann, dein langes Gras macht mich schaudern. Ich bin eine Grasnarbe. Ich fresse das Gras wie der Wison, der auch ein großer Graser ist. Gras ist schon ein Stängel für sich. Halma für Halma Lebensqualität. Und jetzt folgt ein politisches Wortspiel zur Europawahl. Wer wählt denn noch Rot heute? Mit diesem politischen Wortspiel habe ich soeben den Meininger Kabarettpreis gewonnen, sowie den Mindener Stichling, den Potsdamer Stechapfel und die Distel natürlich auch in Silbern.

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Und gleich dort neben der Schranke, da wohnte die alte Kraus. Bei der stieg ich regelmäßig jedes Frühjahr übern Zaun. Und genauso regelmäßig wurde ich dafür verhauen. In den Garten wagten sich die Nachbarskinder nicht. 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

Hin und wieder sah der alte Schlüter meine Beute an. 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

meine Ruhe lässt. Dann vielleicht, weil ich von ihnen einst gelernt habe, wie man summt, wie man kratzt und wie man krabbelt, wie man zählt und wie man brummt, wie man seine Fühler ausstreckt. Und natürlich, weil ich finde, dass sie irgendwie entfernte Namensvettern von mir sind. 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

Hattori Hasso! So, herzlich willkommen auch von meiner Seite nochmal zum Hongkong-Konzert. Was hat es damit auf sich? Ganz einfach, ich war dieses Jahr in Hongkong im Januar und habe dort ein Konzert gegeben. Ne? Und zwar also nicht vor Hongkongern, sondern vor Deutschen. Vor Deutschen in einem Hotel habe ich gespielt, also vor Hongkong-Deutschen, vor Deutschen, die da wohnen, die da leben. Ich habe nämlich einen Anruf bekommen. Aus heiterem Himmel ruft mich ein Schulfreund an, den ich 20 Jahre nicht gesehen habe. Ne? So lang. Hallo, hier ist der Axel, kennst du mich noch? Hongkong. Bin in Hongkong. Hongkong. Bin Hotelmanager in Hongkong. Hotelmanager, kommst du mal vorbei? Spiel's mal hier. Ich hab das hier bei YouTube gesehen, du singst so fluffige Lieder. Spiel doch mal hier. Komm mal. Ne? Komm, kriegst alles bezahlt. Hier, Lufthansa Business Class, ne? Dann shutteln wir dich zum Hotel. Wir sind das 10-beste Hotel Asiens. Ne? Da kosten die Zimmer ab 300 Euro aufwärts. Kriegst alles hinten reingeschoben. Eine Woche Kostlogie frei. Spielst du einmal, ist doch ein Angebot. Kommst du? Ach so, wenn du kommst, Hongkong, wo Massage draufsteht, ist nicht nur Massage drin. Ha, kommst du? Ich glaube, ich habe sogar gesagt, weil du es bist. Ich weiß auch nicht, wieso. Es ging alles so schnell. Da war ich da. Ich weiß gar nicht mehr. Irgendwie Lufthansa, Narkosetarif. Da war ich plötzlich da. Mach das Fenster auf. Schau aufs Meer. Und denk, ich bin in Wilhelmshaven. Ne? Also Hongkong und Wilhelmshaven kann man ja vergleichen. Ne? Also ich kann das. Ich mach das jetzt auch. Ne? Und wenn man Hongkong und Wilhelmshaven vergleicht, wird man feststellen, die Unterschiede überwiegen. Mehr haben beide, also mehr. Ne? Mehr ist da, mehr haben beide. Ich muss das kurz erzählen, ich war neulich, habe ich in Wilhelmshaven gespielt, hier für die Gesellschaft für fleischfressende Pflanzen. Das war ein ganz komischer Auftritt. Das war direkt hinterm Deich vor 12 Zuschauern, war egal, war Festgage. Jedenfalls kam der Veranstalter nachher an, ne? Und hat sich bei mir entschuldigt. Ne? Und zwar für seine Stadt. Und das ist selten. Ne? Das habe ich bisher erlebt in Wuppertal. Ne? Und in Wilhelmshaven jetzt, ne, dass der Veranstalter sich für seine Stadt entschuldigt, in der er ja auch veranstalten muss. Ne? Da hat er gesagt, Herr Grebe, wir haben ja auch hier nur den halben Einzugsbereich. Ne? Da habe ich ihn so angeschaut, was meint er jetzt genau? Ne? Und er meinte das ernst, er meinte das mehr. Ne? Da muss man erst mal drauf kommen. Das ist so ein blöder Spruch. Ne? Ernsthaft. Ne? So, egal, zurück nach Hongkong. Jedenfalls, ich treffe den Axel wieder und... ich dachte mir, wie der am Telefon klang, so geht's ihm wahrscheinlich auch immer so richtig furchtbar gut drauf, immer so dieses joviale Schulterklopfen in der Stimme. Nee, dem ging's total schlecht. Der war total käsebleich, noch richtig hier Schweißperlen überall, der zitterte so. Und ich sehe den wieder und sage, Axel, gut schaust du aus, was hast du, Vogelgrippe? Ha! Nee, nee, schlimmer, Finanzkrise. Und er sagt, ich bin total verzweifelt. Ich weiß nicht, was ich noch machen soll, es kommt keiner mehr ins Hotel. Kommt keiner mehr, kommt keiner mehr. Hier, Lehman Brothers, wir hatten hier... 55% Auslastung haben wir jetzt noch. Für 4 Monaten hatten wir noch 95. Ich weiß nicht, was ich machen soll. Lehman Brothers, 700 Betten weg. Ne? Der Hotelmanager denkt in Betten, da kommt keiner mehr. Vater Lehman hatte 700 Söhne, die kommen nicht mehr, sind weg. Merrill Lynch, 400 Betten weg, kommen nicht mehr. Merkel, ein Schießer, das Doppelzimmer ist auch weg. Kleinvieh macht auch Mist, muss man auch dran denken. Es kommt keiner mehr. Krise, wir haben Krise. Wir mussten Leute entlassen, wir sind das 10-beste Hotel Asiens. Wir haben Leute entlassen müssen. Vorher standen hier auf dem Klo immer 2 Chinesen. Ne? Wenn man vom Pinkeln kam, immer so, dann standen die da, haben den Wasserhahn für dich aufgedreht. Ne? Dir so ein Handtuch mit Zitronenwasser gereicht. You're welcome. Ne? Jetzt steht da nur noch einer. Für warm und kalt. Ne? Wir mussten Leute entlassen. Wir haben Krise. Gut, dass du jetzt hier bist, Reinhard. Ich habe nämlich Folgendes vor. Ich mache hier so einen deutschen Abend. Ich muss einfach was machen. Ne? Ich muss einfach schauen, welche Firmen sind noch da hier. Lufthansa, Siemens, C&A, McGeiz. Ich muss einfach gucken, wer noch da ist. Da machen wir schön hier Sauerkraut, Würstchen so von Chinesen serviert. Da kommst du, singst so ein paar Reißer hier, so ein paar fluffige Sachen. Machen wir so, ne? Ich zähle auf dich. Mhm. So war das dann. Ne? Dann stand ich da vor 200 Piloten, Controllern und Chefeinkäufern und habe mein Konzert gegeben. Es gibt Länder, wo was los ist. Es gibt Länder, wo richtig was los ist. Und es gibt das Saarland. Ne? Da haben die so gelacht. Die hatten so einen Spaß, die kannten das Lied nicht. Ich hatte auch mal einen Spaß, ich mach's ja sowas manchmal. Ne? Und dann war das Eis gebrochen, die Stimmung war großartig. Und die meinten, Herr Grebe, ist das schön. Singen Sie uns doch was von unserem schönen Deutschland. Wir wollen zwar nicht mehr zurück, aber vielleicht müssen wir ja bald. Ne? Und dann habe ich ihnen folgendes Lied gesungen. Ne? Hier so.

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Ja, komm runter. Ja, trau dich nur, Stückel noch. Gut so. Und jetzt spring. Na bitte, geschafft. So, jetzt sind wir in Sicherheit. Winterschlaf. Endlich Winterschlaf. Puh, so ein anstrengendes Jahr für uns zwei Problembären, was? Na, was sagst du zu unserer Höhle dieses Jahr? Wir machen alles da. Stroh zum Drauflegen, Honig zum Naschen, Kabelfernsehen. Eigentlich hätte ich dich ja über die Schwelle tragen sollen, aber du bist so schwer. Ich meine, du bist so schwer in Ordnung, habe ich sagen wollen. 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Ja, so ist gut, ja. Fahrt draußen möchte ich jetzt nicht sein. Schneesturm war angesagt. Aber da bei uns, da ist warm und still. Hör einmal, wie still. Na, ganz schön gemütlich, was? Ah, Winterschlaf. Wie bitte? Ja, jetzt höre ich auf zum Reden. Ja, jetzt schlafen wir. Aber zum Einschlafen, da summe ich dir noch eine kleine Wiegenmelodie.

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0: Abflug.
1: Mir selber ist kein nichts bekannt, wo ich abgehört wurde.
2: Die Regierung sehe die Vorwürfe einer flächendeckenden Ausspähung Deutscher durch Dienste der USA und Großbritanniens entkräftet.
3: Der Vorwurf der vermeintlichen Totalausspähung in Deutschland ist nach den Angaben der NSA, des britischen Dienstes und unserer Nachrichtendienste vom Tisch. Es gibt in Deutschland keine millionenfache Grundrechtsverletzung.

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0: Ich hatte Puh, der Bär gelesen. Und haben Sie vielleicht auch, was? Und da geht draus hervor, dass Bären besonders gerne Honig mögen. Und um das nun mal nachzuprüfen, habe ich selber Honig in den Zoo getragen und der Bär mochte den. Und es ist eigentlich eine liebe Gewohnheit draus geworden und natürlich dann letzten Endes auch ein Lied.
1: Ich war vorhin noch einmal wie vor Jahren im Zoo, um nach dem alten Bären zu sehen, für den wir sowas wie Verwandte waren, die auf der besseren Gitterseite stehen. Der Zoo hat ein Wildentenpaar erworben, ein seltenes Exemplar vom Eiselmeer.

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Wenn man mal davon absah, dass ich mit keiner Frau mehr als einmal im Bett gewesen war. 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

Eines Abends setzte sich ein alter Mann zu mir und erzählte. Weißt du, mein Sohn, irgendwann einmal, kurz nach diesem gewaltigen, allerletzten Knall, wenn es auf der Erde nur mehr große, nackte Steine gibt, mit einer fettigen, schwarzen Rußschicht bedeckt, wird ein großes, weißes, strahlendes Raumschiff landen. Irgendwo zwischen dem ehemaligen Los Angeles und dem verdampften Schwarzen Meer. Und diese fremden, hochgewachsenen Wesen werden Pillen an Bord haben, die sie uns Menschen als Geschenk überreicht hätten. So wie man immer, wenn man irgendwelche Wilde besucht, ihnen kleine Geschenke überreicht. Pillen gegen die Traurigkeit hätten sie uns geschenkt, wenn wir noch da gewesen wären. Stell dir vor, mein Sohn, sagte der alte Mann ganz traurig, wunderbare kleine Pillen gegen die Traurigkeit. Und diese fremden, hochgewachsenen Wesen werden ihr Raumschiff verlassen, sie werden sich umsehen und sofort wissen, dass hier vor kurzem ein gewaltiger, ein allerletzter Knall war. Und dann werden sie sich kopfschüttelnd zwischen die großen, nackten Steine setzen und schwer durchatmen. Und jeder von ihnen wird schnell eine Pille gegen die Traurigkeit schlucken. Einer von ihnen wird sogar mit dem Finger in die fettige schwarze Rußschicht an einem großen nackten Stein schreiben: Wir hätten so gerne gewusst, wie du bist, wie du aussiehst, wie du sprichst, Mensch. Dann plötzlich wird einer von ihnen was rufen. Er wird rufen, dass er was gefunden hat. Und das wird ein alter, verbeulter, kleiner Filmprojektor sein, mit einem eingespannten Film. Ja, warum nicht? Sagte der alte Mann. Und sie werden sich freuen, die hochgewachsenen fremden Wesen. Sie werden warten, bis es dunkel ist, und den Film auf ihr strahlendes, weißes Raumschiff projizieren. Und sie werden sehr staunen, denn sie werden einen Mickey-Maus-Film sehen. Einen Mickey-Maus-Film mit Donald Duck, Kater Carlo und Goofy. Und diese fremden, hochgewachsenen Wesen werden in ihr Raumschiff steigen und sagen, sie waren lustig, diese Menschen. Sie haben lustig ausgesehen. Sie haben lustig gesprochen. Wir hätten unsere Pillen gegen die Traurigkeit völlig umsonst überreicht. Diese Geschichte hat mir der alte Mann erzählt. Ich habe nachgedacht und folgende Zeilen aufgeschrieben. An einem bestimmten Tag im Jahr 1928 standen sich plötzlich links der seine Pflicht tuende Mond und rechts ihre Pflicht tuende Sonne am selben Himmel gegenüber. Erschreckt starrten sie sich an und in diesem kurzen Schreckensmoment vergaßen beide für Bruchteile von Sekunden ihre Pflicht zu tun. Die Folgen waren verheerend. Bitte, dieser Tag sei in alle Ewigkeit verflucht. An diesem Tag wurde die Mickey Maus geboren.

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Es

Danke. Im nächsten Lied geht es um Drogen. Ich muss aber vorher noch eins dazu sagen. Ich könnte mich mit dem Lied strafbar machen, wenn ich das jetzt nicht gleich in der Ansage dazu machen würde. Das Lied wäre dann eine Straftat, weil es ist so, es ist eine Aufforderung zur Vortäuschung einer Straftat. Und die Vortäuschung einer Straftat ist eine Straftat. Damit wäre das Lied eine Aufforderung zu einer Straftat und die Aufforderung zu einer Straftat wäre dann auch eine Straftat. Ich habe mir das von einem Juristen erklären lassen. Der muss das wissen. Deswegen möchte ich wirklich ja vorher sagen, das ist alles nur ganz ironisch gemeint. Das ist eine Idee, die ist ganz witzig, aber man sollte die auf keinen Fall nachmachen. Das heißt, Zöllner vom Vollzug abhalten auf der A4.

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Ja, tolle Buffets und die Eier noch als Eier erkennbar. Lass uns, wenn du Lust hast, im August mal auf einen Kaffee treffen. 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

Ja. Dankeschön. Vielen Dank.

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Also Leute, mir brennt da ein Thema auf den Nägeln. Und das möchte ich auch gerne auch heute Abend regeln. Wie man Flitzeburg baut, beschrieb ich im Detail. Doch was noch fehlte, war der Punkt, wie baut man einen Pfeil? Es herrscht da großer Konsens bei allen Bogenschützen, dass Bogen ohne Pfeile irgendwie zu gar nichts nützen. Ein Bogen ohne Pfeil ist wie Gummi ohne Twist. Auch Robin Hood wär ohne Pfeile höchstens Harfenist. Drum schreibt jetzt mit, ich erklär's euch Schritt für Schritt. Nimm einen 70 cm langen geraden Ast. Musst nicht genau abmessen, Augenmaß passt. Dann zwei Geblätter und was dran hängt, säuberlich wegschnitzen. Beide Enden brauchen nun 2 cm Schlitze. In den einen Schlitz steckst du eine Hühnerfeder. Du musst sie fest fixieren, nimm dazu Schnur und Kleber. Nun fehlt noch die Spitze, ein Nagel bringt's total. Jetzt wird unsere Sache ein klein wenig illegal. Leg den Nagel auf ein Gleis und warte auf die Bahn. Denn die macht den Nagel richtig platt beim Drüberfahren. Doch Obacht, bevor du jetzt sofort zum Nagel rennst. Er muss erst auskühlen, wollen ja nicht, dass du dich dran verbrennst. Circa 5 Minuten hast du dich gezügelt. Greif dir jetzt den Nagel, er glänzt frisch und glatt gebügelt. Steck ihn in den freien Schlitz des präparierten Astes. Auch da Schnur und Kleber drum, tja und dann passt es. Voila, der Pfeil ist fertig, ich will dir gratulieren. Nun brauchst du nur noch eine Gang, um sie anzuführen. Mein Tipp, geh in den Wald und such dir ein paar Rebellen. Das Chef werden kein Ding, schließlich kannst du Pfeile herstellen.

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Jetzt warn doch nicht. Ich weiß nicht, was ich morgens will mit dir. Schau, wie du ausschaust erst. Die ganze Schminke rinnt dir schon übers Gesicht. Was? Ein Papiertaschentuch? Nein, tut mir leid, ich hab kein Papiertaschentuch. Aber ein Klopapier kann ich da holen. Im Notfall kann man sich da auch reinschneiden. Bitte, Mann, es war ja nur Vorschlag. Wo die Brigitte nur bleibt. Seit einer Stunde sollte sie schon da sein und der Trampel kommt nicht daher. Glaub mir, die kann besser reden mit dir als ich. So von Frau zu Frau, ne? Stört dich die Musik? Soll ich das Radio auch dran? Gut. Geh, sei lieb. Schenkst mir Zigaretten? Danke schön. Pass einmal auf. Jetzt werde ich dir was sagen. Ganz ehrlich, ganz brutal. Also für mich ist der, ich meine, ich kenne ihn ja nicht, nicht, aber für mich ist der Kerl ein Schwein. Jawohl, ein Schwein. Nicht deswegen, weil er dich sitzen lassen hat. Nein, das kommt vor. Das habe ich auch schon gemacht mit vielen Weibern. Frag die Brigitte. Nein, nicht deswegen. Sondern weil er überhaupt angefangen hat mit dir. Verstehst du mich? Was? Geliebt habt ihr euch? Das hören wir doch nichts erst. Weißt denn du überhaupt, was wahre Liebe ist? Weißt du das wirklich? Ja, vielleicht hast du recht. Vielleicht habe ich wirklich, wie hast du gesagt, zu wenig Einfühlungsvermögen. Ich sag ja, die Brigitte müsste da sein. Die hat sicher mehr Einfühlungsvermögen. Ich verstehe dich nicht. Ich verstehe dich wirklich nicht. Du bist jung, du schaust gut aus, die Brigitte sagt es oft. Warum lachst du? Wenigstens lachst du wieder, pass auf, da muss ich dir gleich einen Witz dazu. Also, hoch zu. Da fangen zwei schwule Missionare im Urwald den Tarzan und... Den kennst du schon? Der ist blöd? Also, ich hab sehr gelacht. Hat er dein Haber einen besseren Witz erzählt? Jetzt warn doch nicht schon wieder, gerade hast du noch gelacht. Warn er lachen. Erst du bist ja richtig hysterisch, bist ja du. Wo bleibt denn der Trampel? Na, die kann was erleben, wenn's heimkommt, wirklich. Wie? Du willst gehen? Ja, aber warum denn auf einmal? Ich war doch, du willst ein bisschen reden, willst dir ein bisschen aussprechen. Na ja, wisst. Geh, sei lieb, bevor du gehst, lasst mir nur Zigaretten da. Ach, das ganze Backel, das war aber nicht notwendig gewesen. Danke dir schön. Ja, ist eh klar, ich lass schon grüßen, klar. Ja, und du, gell, wenn du was brauchst, rufst du an. Du siehst, ich bin immer für dich da, gell? Alles dann. Servus, Herbert. Und hör auf zum Warnen.

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0: verstehst, dass ich mich so spät anrufe. Ich hab dich sicher aufgeweckt, gell, hast du schon geschlafen, Mann. Aber ich muss mit dir reden. Warte, nein, bitte häng nicht auf, bitte. Du, wenn du jetzt aufhängst, dann, ich weiß nicht, was ich da mache, dann häng ich mich auf und du bist schuld. Bitte häng nicht auf. Tu mir nur ein bisschen reden, ne? Nur ein bisschen. Wie geht's dir denn? Wie der Nuschi? Ja, der Nuschi geht's gut, ja. Warte einen Moment, warte. Nuschi, komm her, das Frauerl ist am Telefon. Komm, sag mir ja.
1: Sie will nicht.
0: Was? Ob ich abgesoffen bin?

Ja, weißt, vielleicht gibt's dann noch eine Chance. Nein, nicht aufhängen. 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Ich sag nichts mehr. Ich bin schon ruhig. Vergiss es. Warte, ich erzähl dir was, ja. Was Lustiges, ja. Ich weiß schon. Weißt du, was mir gestern passiert ist? Hör zu. 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Was? Ja, aus dem Eiskasten. 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

0: Chance?
1: Du, nein, bitte nicht. 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Was? Schlafen gehen? Ja, hast eh recht. 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Schlafst du gut? Ja, wenn ich dich nicht gerade aufwecke? 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Du, was hast denn gerade an? 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

0: 92. 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

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Ich hab Angst, schon wieder in die nächste Falle zu tappen. 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Hat es Sinn, sich aufeinander einzulassen? Oder was besser ist, von vornherein sein zu lassen? Naja, da wir uns beide ja ganz gut verstehen, können wir, wenn du magst, ja mal ins

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Nein, das ist kein Herrenhaus. Bisschen kleiner, bescheidener sozusagen, obwohl sein Ding war das ja nie bescheiden, nein. Hier in sowas wohnten Pfarrer, Bader, pensionierte Offiziere. Halbhoher Zaun, auf einem Mäuerchen ringsum und Rosenstöcke. Rosenstöcke, wie er uns das vorgesungen hat. Verrenkt über der Klampfe, die Knödelstimme des Musikprofessors imitierend. Rosenstock, holder blüht, wann ihm mein Schätzel sie. Hanna, die Brombeeräugige, hat er damals damit rumgekriegt. Hanna, heute auch schon über 60. Eine Zeit lang Europaparlament, jetzt Afrika. Helsinki oder sowas. Hat er noch was von ihr gehört? Wir zu dritt, wann war das zuletzt? Barrikade am Auslieferungslager Bild? Oder doch Nordhorn Range? Bei der Beerdigung von Holger Mainz soll sie noch dabei gewesen sein. Ich meine, hätte sie gesehen, kürzlich, als sie es im Fernsehen nochmal brachten.

Ein Köter kläfft, kommt angerannt, schnuppert an Schirm und Tasche und kläfft und kläfft. Na, sowas gehört dann wohl dazu. Doch wenn er jetzt herauskommt, so als grüner Jägersmann, in Stiefeln und mit Schießgewehr, dann heißt es kehrt, und zwar sofort und auf dem Fuß. Hat er nicht mal geschwärmt vom Ansitz auf dem Fuchs bei Frost, im Winter, nachts, Mond überm Schnee, ist Hermann Lönske-Sülze im Interview in unserem Blatt, als jener Staatsminister sein Mandant jemand erschossen hatte bei der Jagd. Wie das geregelt wurde, haben auch wir nicht rausgekriegt. Muss er mir noch erzählen. Überhaupt, da gibt's noch einiges, Herr Rechtsanwalt. Er hat sich damals danach diese Hochseejacht Marlene angeschafft, die dann bei seiner dritten Scheidung wieder wegging. Yay! Yeah.

Er schreibt an seinen Memoiren, heißt es. Da hätte ich noch einiges, was er bestimmt nicht weiß. Die Sache mit Gian Giacomo zum Beispiel, da haben wir ihn ganz schön gelingt. Sag ich ihm aber nur, wenn er über den Deal mit Gindic plaudert, wobei er den Transfer gemanagt haben soll. Die Summen will ich gar nicht wissen, die stimmen sowieso nie. Naja, den Feuchtschwamm drüber. Und über diese Stasi-Sache sowieso. Und die Afghanistan-Connection, Al-Qaida, das ist doch alles Quatsch, oder? Kokettiere damit bloß nicht, Dissidenz. Das ist viel zu heiß. Ach was, ich will's doch überhaupt nicht wissen. In unserem Alter, bitte.

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Viel wichtiger ist mir ja sowieso was anderes. Hat er verraten seiner Zeit, dass ich nicht schwimmen konnte? Meine Aquaphobie? Verraten an dem Metzerstraßenbande, die mich dann in den See der Ton- und Sandgrube geschmissen hat, wo ich versoffen wäre? Sergeant Bob aus Tennessee, der Ami und Besatzer, der grad mit Anna im Gebüsch zugange war, mein Schreien nicht gehört und mich herausgeholt, im Sommer 45. Wenn er es gesteht, bekenne ich, dass ich es war, der seiner zweiten Frau, der wunderbaren Caroline, mit der ich eine Zeit, naja, seine Konten in der Schweiz, die hab ich ihr verraten, was ich ihr fast in den Ruin getrieben hat.

sagt es denn? Vom wegen Jägersmann. Rostfarbener Hausmantel, Pfeife in der Hand, das Resthaar bis zum Kragen. Erinnerung an die Epoche, nach der unser einer immer noch benannt wird. Das weiße Tuch, sein Markenzeichen, hängt ihm aus der Tasche. Geklautes hat er damit gern verborgen. Mein Manifest von 1848, die Erstausgabe beispielsweise. Mit den Initialen beider Autoren hat er von meinen Augen glatt verschwinden lassen. Das kriege ich diesmal wieder. Dafür gebe ich ihm dann den Savigny von Glossen des Verfassers von 1803 zurück.

Na, sage ich, bist du es wirklich? Dieser zum Pfahlbürger gewandelte Globalisierungsgegner in Proudhonscher Idylle? Jetzt breitet er die Arme aus und strahlt und sagt, genau, und er empfängt mit Freude den auf der Heimstattsuche ewig herumirrenden Bronstein-Fan. 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Vielleicht werde ich tatsächlich länger bleiben. 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

Die Geschichte und den Titel meines nächsten Liedes habe ich mir beim Märchen von Hans Christian Andersen ausgeborgt. Und zwar bei der Geschichte von des Kaisers neuen Kleidern. Dem das Märchen nicht mehr so ganz gegenwärtig ist, für den sei nochmal zusammengefasst. Es geht also dabei um einen Kaiser, leicht degeneriert, wie sich das gehört, und dem werden von unheimlich pfiffigen Geschäftsleuten unsichtbare, nicht existierende Kleider aufgeschwatzt, aber mit dem Hinweis, dass nur Leute diese Kleider sehen können, die einen ganz exquisiten Geschmack haben oder einen Intelligenzquotienten von über 125. Und wie das nun mal menschlich ist, möchten alle zu dieser geistigen Elite gehören. Und sie sehen natürlich alle die Kleider, die der Kaiser nicht anhat, und finden, dass er unheimlich schmuck darin aussieht und knusprig. Und das geht so lange gut, bis ein Kind des Weges kommt, das mit derartigen Vorurteilen noch nichts zu tun hat. Und das stellt fest, Donnerwetter, er hat gar nichts an. Dann sehen es die anderen auch. Der Kaiser merkt es dann auch. Es ist ihm unendlich peinlich, aber zu spät. Und ich glaube, wir leben in einer Zeit, wo es größere Mengen von der Sorte Kaiser gibt und größere Mengen von der Sorte Geschäftsleute, die besagten Kaisern derartige Kleider aufschwatzen. Aber ich denke, es fehlt uns ein wenig an Kindern, die des Weges kommen und sagen, guckt mal hin, er ist splitternackt. Und da dachte ich, dann tue ich das schon mal ein paar Mal in diesem Lied. Die ganze Geschichte, warum ich das erzähle, das hat nämlich noch einen ganz besonderen Grund. Eingefallen ist mir das Ganze nämlich nicht, sondern es hat mal wieder das Leben für mich geschrieben. Und das habe ich aus einer seriösen Berliner Tageszeitung, lässt sich nachforschen. Und zwar sind vor einem besonders wohlhabenden Berliner Kunstamt Skulpturen, vielleicht haben Sie es gelesen, Skulpturen und Plastiken im Wert von 36.000 Mark, was verhältnismäßig wenig für das Kunstamt ist, denn die hauen meistens mehr raus. Das sind fast Preise, mit denen man normalerweise einen alten Straßenzug renovieren könnte. Aber jedenfalls, diese Skulpturen und Plastiken, die da ausgestellt wurden, sind versehentlich als Bauschutt abgekarrt worden. Und authentisch. Ist passiert, machen Sie. Und die Sache ist noch viel peinlicher. Die Dinger sind nie wieder aufgetaucht, weil... Ja, wer will nun auch hingehen und sagen, das ist die Deponie und das ist die Kunst. Das ist nicht mehr auseinander zu klamösern, die beiden Sachen. Und ja. Also wenn Sie mir nicht glauben, dann können Sie im Tagesspiegel nachgucken, da stand es drin. Und die ganzen Sachen sind auch da von einem pfiffigen Reporter, bevor dieses peinliche Malheur passierte, nochmal fotografiert worden, ich nehme an, bei der Eröffnung. Und diese Skulpturen und Plastiken sollten nämlich, nachdem sie eine Weile vor dem Kunstamt bewundert worden wären, sollten sie ihre letzte Bleibe in einer Seniorentagesstätte finden und da die alten Leutchen erfreuen. Das wäre auch haargenau deren Geschmack gewesen. Es ist, ich habe nun die Bilder gesehen und ich kann die Rentner beruhigen. Sie sind nochmal mit dem Schrecken davongekommen. Es ist wahrscheinlich besser so die ganze Geschichte. Das war die lange Vorgeschichte zu dem kurzen Lied. Nicht weit von meiner Wohnung wurde vor nicht langer Zeit, was ich durchaus begrüße, ein Kindergarten eingeweiht. Nun muss noch auf den Rasenplatz davor ein Stück Kultur, nicht etwa eine Schaukel, nein, eine Skulptur. Dafür hat man einen Künstler aus Grönland engagiert, der dort mit Schmieröl und Walfischkot experimentiert. Ich habe nichts gegen Eskimos, ich frage mich nur, warum laufen bei uns so viele arbeitslose Bildhauer rum? Wie dem auch sei, das Kunstamt hat auch für mein Steuergeld die Plastik Kind und Chaos auf dem Rasen aufgestellt. Seitdem trauen sich die Kinder nur mit Tränen und Geschrei und auch nur unter Strafandrohung an dem Ding vorbei. Nicht eine Taube, die

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Und die Programmzeitschrift sagt, es sei dort unheimlich beliebt. 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

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Zunächst den Gurkenwürfel auf Wacholdergelee, in hausgemachtem Kräutersud auf Kressepüree. Danach ein handgeschnittenes Steak vom selbstgeheizten Grill, hauchdünn, dazu Karottensplitter mit pochiertem Dill. Nach langem Suchen habe ich dann auch das Dessert entdeckt. Geraspeltes Melonenmark mit Kokos abgeschmeckt. 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

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Beton erklärt und dann am Abend in sein Bauernhaus aufs Land rausfährt. 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

0: Es ist nicht immer alles so, wie es scheint. Aber heute Abend war hier alles so, wie es mir schien, als ich hier rauskam. Die freundlichen Gesichter waren Freunde. Ich war glücklich an meinem Platz hier. Ich hatte es warm und trocken. Ich hatte ein Licht, das mir im Dunkeln schien. Ein Licht, das gleich einem Leuchtfeuer mir auf meiner großen Reise heute Abend in München einen Heimathafen gewiesen hat. 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Danke.
1: Dies ist die Befragung eines Kriegsdienstverweigerers durch den liberalen und zuvorkommenden Kammervorsitzenden. Also, Sie berufen sich hier pausenlos aufs Grundgesetz. Sagen Sie mal, sind Sie eigentlich Kommunist? Ja, Sie dürfen sitzen bleiben. Überhaupt, wir sind hier ziemlich liberal. Lange Haare, Bärte, Kettenringe haben wir alle schon gehabt. Aber in die Akten scheißen mögen wir hier nicht. Marx und Engels haben Sie gelesen, sagen Sie. Und sagen Sie, verstehen Sie das denn? Sie haben doch bloß die Volksschule besucht. Na, nur regen Sie sich nicht gleich auf. Dafür können Sie ja nichts. Lesen dürfen Sie ja, was Sie wollen, überhaupt. Hier darf jeder machen, was er will. Im Rahmen der freiheitlich-demokratischen Grundordnung, versteht sich. Ja, Soldat sein, das will heute keiner mehr. Kann ich auch verstehen und ich selber hätte keine Lust. Aber Gründe haben müssen wir dafür. Na, nun fangen Sie nicht wieder an mit Imperialismus, den zwei Kriegen und die alte Klasse ist noch immer an der Macht. Und Sie wollten nicht für die Kastanien aus dem Feuer holen. Das verstehen wir ja, mag auch alles richtig sein, interessiert uns aber nichts. Das ist nämlich Politik. Hier interessieren nur Gewissensgründe, was das ist. Hört sich zwar sehr grausam an, trifft den Nagel aber auf den Kopf, nämlich ob Sie töten können oder nicht. Ja, hier darf jeder machen, was er will. Im Rahmen der freiheitlich-demokratischen Grundordnung, versteht sich. Also fangen wir mal an. In der Kirche sind Sie nicht, auch nicht in der anerkannten Sekte. Sehen Sie, da wird schon schwierig mit Gewissensgründen. Einen haben wir mal hier gehabt und der machte auch Buddhist. War so ein Typ in Glatze, aber durchgekommen ist der schlaues Galtchen. Also passen Sie mal auf, ich werde jetzt Ihr Gewissen prüfen. Nehmen wir mal an, Sie gehen spazieren mit Ihrer Freundin nachts im Park. Plötzlich kommt eine Horde Russenstock besucht. Halt, sagen wir, ein Trupp Amerikaner, schwer betrunken und bewaffnet nachts im Park, machen sich an Ihre Freundin ran. Sie haben eine MP dabei. Na, was machen Sie? Was sagen Sie uns da? Sie verbitten sich dieses Beispiel? Meinetwegen, bitteschön. Hier darf jeder machen, was er will. Im Rahmen der freiheitlich-demokratischen Grundordnung, versteht sich. Schön, die Russen und Amerikaner fallen also weg, die Chinesen sicher auch. Und mit Negern brauche ich gar nicht erst zu kommen. Lassen wir das eben. Nehmen wir einfach ein paar ganz normale Kriminelle. Schwer betrunken und bewaffnet nachts im Park, machen sich an ihre Freundin ran. Sie haben wieder die MP dabei. Na, was machen Sie? Sagen Sie uns bloß jetzt nicht, Sie fallen auf die Knie und beten. Denn mit sowas kommt hier keiner durch, der Marx und Engels liest. Was sagen Sie uns da? Ich rede die ganze Zeit von Politik. Das ist aber wirklich komisch. Bilde einen Fall, so richtig auf Sie zugeschnitten. Baue Ihnen auch noch goldene Brücken, aber Sie, aber... Hier darf jeder machen, was er will. Im Rahmen der freiheitlich-demokratischen Grundordnung, versteht sich. So, nun wollen wir aber wirklich wissen, was Sie tun. Also nochmal, ein paar schwere Jungen, schwer bewaffnet und betrunken, nachts im Park, machen sich an ihre Freundin ran. Sie haben wieder die MP dabei. Na, was machen Sie? Was sagen Sie uns da? Sie wehren sich, weil Sie ja in Notwehr sind. Ätsch, das ist aber falsch, durften Sie nicht sagen. Richtig ist die Antwort nämlich die, ich werfe meine Waffe fort und dann bitte ich die Herren, mit der Vergewaltigung doch bitte aufzuhören. Was sagen Sie uns da? Sie kämen als Soldat doch nie in eine solche Situation. Fangen Sie schon wieder an, ist doch Politik, hat doch mit Gewissen nichts zu tun. Ja, Grundgesetz, ja Grundgesetz, ja Grundgesetz. Sie berufen sich hier pausenlos aufs Grundgesetz. Sagen Sie mal, sind Sie eigentlich Kommunist? Naja, hier darf jeder machen, was er will. Im Rahmen der freiheitlich-demokratischen Grundordnung, versteht sich.

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1: Oh, vielen Dank. 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

0: Reden wir mal über den Begriff Volk. Da gab es sehr viele Missverständnisse mit diesem Begriff, muss man wirklich sagen. Ne? Das ist eine Reihe von, also eine lange Liste von Missverständnissen. Es wurde sehr viel Schindluder auch getrieben mit dem Wort Volk. Oder dem Volkslied zum Beispiel. Weil das Wort Volkslied, das kommt ja nicht vom Volk, Ivo. Das kommt von ihm hier. Johann Gottfried von Herder. Geboren 17 und gestorben 1804 in Weimar. Das war der, ne? Das war der Erste, der dem Volk ins Maul schauen wollte, ne? So. Das war der, ne? Der hat dem Volk die Lieder aus der Nase ziehen, ne? Natürlich nicht er selbst, der feine Herr. Nein, nein, nein, nein. Er hat einen Studentenjob vergeben an ihn hier. Na. Johann Wolfgang von Goethe. Geboren 1703, gestorben 1802 in Weimar, eben dort, ne? Das war der, ne? Und von Herder Spruch zu von Goethe, gehe er, bringe er mir Lieder, Volkslieder, hopp, hopp, gehe er. Ne? Das war ja noch die Straßburger Zeit, ne? Und wo vermutete Goethe das Volk natürlich nicht in der City von Straßburg, sondern im Umland, in der Gegend. Ne? Da wohnt ja das Volk. Ne? Und er spannte an, suchte das Volk und die Ergebnisse seiner Recherche waren ein Schlag ins kalte Wasser, war ernüchternd, muss man gerade so sagen. Das Volk hat ihm keine Lieder vorgesungen. Gut, bei dem Aufzug, das verstehe ich natürlich, da will ich auch meine Schnauze halten, aber O-Ton Goethe 1777, das Volk hat keine Volkslieder mehr, nur mehr Schlager. Interessant, Hossa Hossa, den Begriff gab es schon, hätte ich nicht gedacht, 1777, ne? Ja, und das haben sich die nachfolgenden Rechercheure natürlich zu Herzen genommen. Man muss also nicht zum Volke hin, wenn man übers Volk was sagen möchte. Hm? Zum Beispiel er hier, Clemens von Brentano oder Achim von Arnim, die beiden haben ja die berühmte Compilation des Knaben Wunderhorn verfasst. Und haben das Volk in der Klosterbibliothek aufgespürt. Muss reichen. Ne? Genauso wie ihre Wasserträger hier, die Gebrüder von Grimm, links Jakob, rechts Wilhelm oder umgekehrt. Das war eine.
1: Rainer?
0: Die Gebrüder, was?
1: Rainer, kann ich kurz unterbrechen?
0: Was ist denn?
1: Das heißt nicht Gebrüder Grimm.
0: Nicht?
1: Nee, es sind die Brüder Grimm.
0: Hä?
1: Ja, Gebrüder geht nur, wenn es drei sind.
0: Bitte, was soll das?
1: Also, wenn jetzt noch ein dritter auf dem Bild wäre, dann wären es Gebrüder Grimm. Aber es sind nur zwei, insofern ist es die Brüder Grimm.
0: Franz?
1: Ja.
0: Auch wenn es stimmen mag, es interessiert mich nicht, wirklich nicht. Ne? Also du kannst mir, also ne, das ist jetzt auch gar, also gefühlt sind es für mich Gebrüder, das sage ich dir gleich. Ne? Also ja. Das hat jetzt, es ist nicht postfaktisch, das ist Kunst, was ich hier mache. Ich kann eh sagen, was ich will, ja, würde ich wirklich sagen.
1: Das,
0: ne?
1: Akzeptiere ich.
0: Also die Gebrüder von Grimm, ne? Hier im Bild zu sehen, haben dann ja auch die Volksmärchen aufgespürt und haben höchst selbst behauptet im Vorwort, sie seien durch den hessischen Knüllwald gelaufen auf der Suche nach den Köhlersfrauen, den Wäscherinnen und Wöchnerinnen, ne? Und hätten sie belauscht am Ofen, ne? Im Wochenbett, was erzählt sich denn das Volk für Märchen? Dabei stimmt es gar nicht. In Wahrheit saßen die Gebrüder nämlich in Kassel. Was hat Kassel eigentlich für einen Slogan? Schön warm hier oder was? Ne? Sie saßen beheizt am Ofen in Kassel. Die beiden Gebrüder saßen da und haben sich von den Droste-Hülshoff-Sisters und Bürgersfräuleins diese Märchen erzählen lassen. Das ist die Wahrheit. Ist ja kein Vorwurf jetzt, ne? Muss man nur wissen. Ich meine, was dem einfachen Volke angetan wurde durch das romantische Bildungsbürgertum, das ist, gelinde gesagt, also ich sag's ja nur. Ne? Zum Beispiel, das Wandern ist des Müllers los. Ist ja auch ein schönes Lied, ne? Verzeihung. Ne? Ich habe das auch gerne gesungen früher und auch ich dachte jahrelang, dass Müller gerne wandern. Schauen wir uns das mal genauer an, das Lied. Verfasser dieses Liedes ist Wilhelm Müller. Das war ein sehr egoistischer Romantiker, der hat über seine persönliche Lust an der Wanderei geschrieben, kann er ja machen. Warum sagt das dann nicht? Hätte er ja machen können. Das Wandern ist des Müllers Lust, also meines Lust, oder das Wandern ist des Wilhelm Müllers Lust. Hätte er ja machen können, dann wäre es doch klar gewesen. Stattdessen wird eine ganze Berufsgruppe in Misskredit gebracht. Millionen von Schulkindern glauben jetzt, dass Müller gerne wandern. Dem ist aber nicht so. Faktisch nein. Der Müller hat in der Mühle Präsenz zu zeigen und die anderen wandern auch nicht lustig, sondern weil sie es müssen. Mit ihrem Eseldarm in der Gerste, dem Hafen, dem Roggen kommen sie an und der Müller hat Präsenz zu zeigen, sonst gibt's kein Brot. Punkt. So. Muss mal geklärt werden hier, ne? So.
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Ich rolle 4 Würste, das sind die Beine. Setze darauf den Rumpf, überhastet und ohne Plan. Das Gebilde knickt ein in den Knien und ähnelt so mehr einem Schwein. Ich biege aus feinem Draht ein Skelett und beginne von vorn. Die Figur bleibt stabil, wirkt aber plump. Ich schwitze. 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In seinen Bewegungen, dem Verhältnis von Gliedern und Rumpf, finde ich etwas von einem Büffel. Nur eine Idee. Und nun wächst aus 4 schlanken, kräftigen Beinen wieder ein Tier. Die breite, zottige Brust, der wuchtige Nacken, der kleine, gehörnte Kopf tief gesenkt, der Schwanz mit der Quaste dran. 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Ein Bild der Schönheit und der Kraft.

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Und dies ist die Geschichte des Kommunisten Rudi Schulte aus Essen. 63 Jahre alt und noch immer in Betrieb. 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
1: Es ist das Allerletzte. Sich raushalten, nicht wählen gehen, ist das Allerletzte. Das darf man nicht.
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1: Liebe Spaßgesellschaft, an dieser Stelle, Wissen ist Macht. Was ich damit eigentlich sagen will, ich freue mich, dass heute vor allen Dingen ältere Leute hier sind. Ich kann mich mit jungen Leuten eigentlich gar nicht mehr unterhalten. Was wissen die denn? Ja, nix. Ich meine, wenn ich einem 16-Jährigen sage, Helmut Schmidt, ne? Was kommt denn da? Piep, piep, piep, piep, piep, piep. Freitag genauso. Helmut Schmidt, nie gehört, ne? Oder Beethoven, ne? Oder Mozart. Beethoven. Ludwig van Beethoven. Ich weiß nicht, ob Ihnen der Name Beethoven noch geläufig ist. Ich will es ja schwer hoffen. Oder Putin. Also für mich persönlich ist der Putin kein lupenreiner Demokrat. Dafür ist Russland viel zu groß. Und was der Putin beim KGB in Dresden gemacht hat, will ich gar nicht wissen. Oder Mozart, der Mossad zum Beispiel. Der Mossad ist für mich der härteste Geheimdienst der Welt. Wenn der Mossad neben dir im Restaurant sitzt, den erkennst du doch gar nicht. Dagegen ist ja der BND, also wirklich der BND. Der BND, der ist so, der... Der ist so doof. Oder Beethoven. Ich meine, Beethoven hat ja komponiert. Finden Sie nicht? Ich meine, ich finde, Beethoven hat seine Kompositionen maßgeblich beeinflusst. Ganz sicher. Davon gehe ich aus. Oder Goethe. Ich meine, das sind doch Namen. Das muss man doch wissen. Von Goethe, bitteschön. Johann Wolfgang von Goethe. Oder Van Gogh. Von Gogh. Van Gogh. Von Van Gogh. Van... Oder Dürer. Mein Dürer. Dürer war ja Maler. Finden Sie nicht? Ich meine... Rot und Blau. Ne? Also diese Aquarelle, diese Leichtigkeit, diese Holzschlitten, Kupferschnitt, diese Schlitzen, die, oder Düren bei Köln. Ich weiß nicht, ob Ihnen der Name Düren geläufig ist. Rot und Blau. Wer das nicht weiß, also da muss ich wirklich sagen, der muss sich nachher auch nicht beschweren. Ne? Oder Helmut Schmidt. Ne? Ich meine, der ist doch berühmt, das muss man doch wissen. Ich meine, der Helmut Schmidt, bitte Sie, der ist doch so berühmt, wenn der Helmut Schmidt den Zeppelin erfunden hätte. Dann hieße der Zeppelin ja heute... Schmidt, ne? Also, ich meine, guck mal, da fliegt ein Schmidt. Das muss man doch wissen. Ich meine, es ist doch Herrschaftswissen. Muss man doch, also, und, mein, was war denn 1937 in Lakehurst? Was war denn da? Deutscher Schmidt abgestürzt. Ne? Das Ende der Schmidts, muss man doch wissen. Oder die RAF. Ich weiß nicht, ob Ihnen der Name RAF noch geläufig ist. Das war ja noch Terrorismus gegen Leute, die Schuld hatten. Das ist ja heute auch, wenn man sich die Al-Qaida, wenn man sich die mal ganz genau anschaut, die Al-Qaida, die ist für meine Begriffe lose vernetzt. So.

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Okay, es geht los. Konzentriert euch bitte, weil es ist ein sehr, sehr ruhiges Lied. Und heißt es übrigens. Okay.

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0: Mann. 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
1: Kann es nicht etwas Stuhlgang sein? Oh nein!

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0: Abflug.
1: Mir selber ist kein nichts bekannt, wo ich abgehört wurde.
2: Die Regierung sehe die Vorwürfe einer flächendeckenden Ausspähung Deutscher durch Dienste der USA und Großbritanniens entkräftet.
3: Der Vorwurf der vermeintlichen Totalausspähung in Deutschland ist nach den Angaben der NSA, des britischen Dienstes und unserer Nachrichtendienste vom Tisch. Es gibt in Deutschland keine millionenfache Grundrechtsverletzung.

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Daniela Dieteris an der Violine.

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Neulich im Fernsehen der alte Komponist, Schöpfer unsterblicher Melodie. Nach seiner Glanzzeit befragt unter den Faschisten, nimmt sein Gesicht den Ausdruck inneren Widerstandes an, aber wohl mehr gegen die Fragen als gegen die Nazis. Und er fängt an zu erzählen. Ja, wissen Sie, eines Tages wurde ich zu Goebbels bestellt. 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Und so weiter und so fort.

zweites Bild. Der Komponist putzt seine Schuhe mit einem selbst konstruierten Putzlappensystem und spricht dazu. An meine Schuhe lasse ich keinen ran. Sie werden es nicht glauben, diese Slipper sind über 20 Jahre alt. Er bindet seine Schürze ab. Die Kamera zeigt die Schuhe in Großaufnahme und tatsächlich,

Drittes Bild. Der fast 90-Jährige bei der Arbeit am Flügel. Mit geübter Hand, die schon etwas zittert, bricht er die am leichtesten tragbaren Perlen und Edelsteine aus den Werken der Klassiker und wirft sie, neu gefasst, als eigene Schöpfung wieder auf den Markt. 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

Viertes Bild, der Künstler und die Frauen. 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

fünftes Bild. Beim Tee auf der Terrasse. Der Komponist ergreift lächelnd die Hand seiner fünften, 60 Jahre jüngeren Frau. Auf die Frage, wie es sich so lebt an der Seite eines großen Künstlers, antwortet sie: Es ist sehr schwer, gegen die Geliebte meines Mannes anzukommen, die Musik. Schwenk in die totale Starnberger See in der Abend.

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Ich bin. Danke, willkommen, guten Abend. Ich bin glücklich festzustellen, dass Sie mich offensichtlich auch nicht vergessen haben. Und das ist keineswegs. Das ist keineswegs selbstverständlich in einer so oberflächlichen und manchmal so schnelllebigen Zeit, wo man einander so schnell aus den Augen verliert. Aber man muss aus den Augen verlieren nicht zwangsläufig auch gleich bedeuten, aus dem Sinn verloren. Jedenfalls mir geht es so, denn auch in den Jahren, wo wir uns jetzt nicht begegnen, zwischen den Tourneen zum Beispiel, da sind sie mir trotzdem immer gegenwärtig, weil da ist die Erinnerung an die vergangene Tournee, das ist das Feuer, an dem ich meine Erinnerungen wärme in der beifallsarmen Zeit zu Hause. Und dann ist natürlich auch schon immer, weil ich als Hausmann auch kräftig Zunder kriege, weil ich natürlich auch immer alles falsch mache, dann ist da schon immer die Vorfreude auf die nächste Tournee, mit der ich mich auch so ein bisschen über Wasser halte. So sind sie also immer in meinen Gedanken. Und natürlich erzähle ich zu Hause davon und die Familie nimmt teil an dem Geschehen. Und im Grunde genommen können sie es fast so sehen, als ob sie auch schon zur Familie gehören. Und sie können sich das ungefähr so denken, dass wir 5 kleinen Mais um unseren Küchentisch sitzen und außenrum immer noch so 2000 Leute mit dabei, und das sind sie, und dann mache ich mir Gedanken über sie, dann frage ich mich, wie sie das letzte Mal drauf waren und ob sie denn überhaupt wiederkommen werden, und dann freue ich mich natürlich, dass sie wiedergekommen sind, und dann überlege ich mir, was ich ihnen in den 2 Jahren schreiben könnte, was ich ihnen dann irgendwann mal singen könnte, und dann gibt es so kleine Verbesserungsvorschläge, auch aus dem Kreis der Familie. Meine Frau hat gesagt, Reinhard, deine Gitarre spiegelt so entsetzlich, wenn die Scheinwerfer raufkommen, du solltest sie entspiegeln. Gesagt, getan. Ja, aber. Kleine Heimwerkerarbeit so zwischendurch mal eben, aber hier 800er Sandbank, überhaupt gar kein Problem. Aber jetzt habe ich gerade gemerkt, ich habe zwar den Korpus entspiegelt, aber den Hals. Also, das ist mir bisher nicht aufgefallen, aber ich verspreche Ihnen das nächste Mal, ich arbeite an mir und auch an diesem Hals. Und dann, das ist immer so klein, gut. Tja, also keiner ist vergessen in der ganzen langen Zeit zwischen den Tourneen. Und nicht vergessen sind natürlich auch noch ein paar andere Freunde, die auch in Gedanken immer mit um den Küchentisch sitzen und die mir so zwischendurch auch nicht jeden Tag begegnen, aber die mir doch sehr ans Herz gewachsen sind. Das ist Stefan und Oliver zum Beispiel, die sich um das Licht kümmern und vor allen Dingen um den Ton, die dieses Wunderwerk einer elektroakustischen Schallübermittlungsanlage von einem Ort Deutschlands in den anderen transportieren, immer rauf und runter, hin und her, das jeden Abend wieder aufbauen, abbauen, wieder aufbauen und vor allen Dingen in der Zwischenzeit, wenn ich hier stehe, zum Funktionieren bringen. Und das ist eine Leistung, die mir allerhöchste Bewunderung abnötigt. Stefan und Oliver. Und dann sitzt noch irgendwo im Dunkel sitzt ein Freund, der mir in Berlin manchmal im Studio begegnet, das ist Manni, mit dem ich zusammen meine Schallplatten mache. Manni ist eigentlich Pianist, er ist Musiker, aber weil er so feinfühlige Finger hat und ein so gutes Gehör und weil er ein Freund ist, hat er mir das Vergnügen gemacht, mich auf dieser Tour als Tonmeister zu begleiten. Und er sitzt irgendwo und er besitzt diese Gabe. Er hat ganz niedliche kleine Ohren, aber so wie sich die Dunkelheit über den Saal legt, da gelingt es ihm, sie mit variabler Geometrie zu solchen Lauschern auszufahren. Er hört alles, er merkt alles. Er pilotiert uns heute Abend am Mischpult durch den Abend. Manni Leuchter. Und jetzt ist die Tourneefamilie fast komplett.

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0: Könntet ihr vielleicht so nett sein, euren Kumpel einfach mal an die frische Luft bringen? Ich glaube, er kann es echt gebrauchen, sonst schmeißt er mir ja noch die ganze Anlage um. Vorher mache ich nicht weiter.
1: Kalle, komm mal her, komm mal her.
2: Komm her, hier gibt's Bier.
3: Nee, ich spiel nicht weiter, bevor er nicht von der Bühne ist.
1: Ein gutes Argument.
0: Ja, ich war ja auch mal jung, ich habe dafür Verständnis.
4: Ich habe eine Menge Geld gebracht heute.
0: Aber er fährt heute kein Auto mehr, oder? Das ist gut. Dann fangen wir jetzt nochmal an, ja?
1: Ja.
0: Bum, bum, bum.

0: Danke! Was war denn das? Machst du nochmal? Klingt wie eine Alarmanlage.
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Danke. Im nächsten Lied geht es um Drogen. Ich muss aber vorher noch eins dazu sagen. Ich könnte mich mit dem Lied strafbar machen, wenn ich das jetzt nicht gleich in der Ansage dazu machen würde. Das Lied wäre dann eine Straftat, weil es ist so, es ist eine Aufforderung zur Vortäuschung einer Straftat. Und die Vortäuschung einer Straftat ist eine Straftat. Damit wäre das Lied eine Aufforderung zu einer Straftat und die Aufforderung zu einer Straftat wäre dann auch eine Straftat. Ich habe mir das von einem Juristen erklären lassen. Der muss das wissen. Deswegen möchte ich wirklich ja vorher sagen, das ist alles nur ganz ironisch gemeint. Das ist eine Idee, die ist ganz witzig, aber man sollte die auf keinen Fall nachmachen. Das heißt, Zöllner vom Vollzug abhalten auf der A4.